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1: Im Studio Silas Quiring. Guten Morgen. Die Klimakrise ist heute das große Thema bei der Kabinettsklausur der Bundesregierung. Die Koalition berät unter anderem, wie man am besten mit den Folgen umgeht. Gestern ging es schon um die wirtschaftliche Lage in Deutschland. Da will die Regierung Tempo machen, um mehr Wachstum hinzukriegen. Die Politikwissenschaftlerin Andrea Römmele sagt in der ARD:
2: Die Kabinettsklausur kann auf jeden Fall einen positiven Neuanfang jetzt in den Herbst hineinsetzen. Also Geschlossenheit, Handlungsfähigkeit demonstrieren. Und das ändert ja dann schon etwas auch an der Stimmung beziehungsweise auch an dem Zutrauen, das wir in dieser Regierung haben.
1: Die CSU droht mit einem Veto gegen die geplante Zuckersteuer. Grund sind Pläne aus dem SPD-Finanzministerium. Danach sollen auch Zero-Getränke und Säfte besteuert werden. Das geht der Union zu weit. Die Steuer soll mehr Geld bringen und Hersteller dazu bewegen, weniger Zucker zu verwenden. Der Film Every Time geht für Deutschland ins Rennen um den Auslands-Oscar. Das hat German Films in München bekannt gegeben. Der Film erzählt von einer Mutter und ihrer Tochter, die nach einem Todesfall zurück in den Alltag finden müssen. Regie führte die Österreicherin Sandra Wollner. Und das Wetter. Am Morgen gibt's in der Mitte Deutschlands noch etwas Regen, der zieht aber bald ab. Danach wechseln sich Sonne und Wolken ab und am Abend sind vereinzelt wieder Gewitter möglich. Am wärmsten wird es im Südwesten. Die Temperaturen steigen auf 20 bis 29 Grad.
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3: Kurz nach 6. Hoffe, Sie haben gut geschlafen. Für einige vielleicht der erste Tag nach dem Urlaub. Ich bin ja auch erst am Montag wieder zurückgekommen. Musikalischen Rückenwind für den Alltag bringt jetzt Felix Mendelssohn-Bartholdy mit Auf Flügeln des Gesanges in Astur. Es folgt die optimistische Pastorale aus Sappho von Mytilene von Johann Nepomuk Hummel. Freue mich, dass Sie mit uns in diesen Mittwoch starten.
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0: Antonio Vivaldi, das war das Largo aus seinem Concerto Grosso für Ihren Mittwochmorgen hier bei Klassikradio. Ja, der August geht langsam zu Ende, doch heute wird's nochmal sommerlich warm in vielen Regionen zwischen 25 und 28 Grad. Dabei allerdings örtlich auch Schauer und Gewitter möglich, falls Sie Wäsche aufhängen, also das Regenradar unbedingt im Auge behalten. Hier geht's gleich weiter mit Pure Romantik von Franz Leha, das Vorspiel zum dritten Akt seiner Oper Tatjana. In rund einer Minute direkt nach den Gedanken zum Tag.
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2: Guten Morgen, ich bin Johannes Lore von der katholischen Kirche. Ich bin gerade ziemlich tief im Weltall unterwegs, zumindest gedanklich. Ich lese das Buch Apollo 11 von James Donovan über den Wettlauf zum Mond. Und ich muss sagen, ich bin immer wieder sprachlos, was Menschen da technisch auf die Beine gestellt haben. Eine Rakete, drei Astronauten, zig Millionen Einzelteile und irgendwo dazwischen die Hoffnung, dass alles funktioniert. Und tatsächlich, sie landen auf dem Mond und kommen auch wieder heil zurück. Das Thema hat mich inzwischen so gepackt, dass sogar ein Lego-Mondauto mein Büro schmückt. Und mit meinen Kindern schaue ich super gerne durchs Teleskop in die Sterne. Dabei merke ich immer wieder, je mehr wir über das Weltall wissen, desto größer werden irgendwie auch die Fragen. Denn da draußen ist so unendlich viel, was wir nicht verstehen. Für mich liegt genau darin etwas Spirituelles. Dieser Moment, in dem man nach oben schaut und einfach nur staunt, ohne sofort alles erklären zu müssen. Glaube ist manchmal genau das. Nicht auf alles eine Antwort zu haben, aber trotzdem neugierig zu bleiben und darauf zu vertrauen, dass das Geheimnis größer sein darf als wir selbst.
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2: Schönen Mittwoch, kurz nach 6:30. Ja, jetzt Ende August ist Zwetschgen- oder auch Pflaumenzeit. Doch was ist eigentlich der Unterschied? Darüber sprechen wir in knapp 10 Minuten. Davor gibt's musikalische Früchte von Johannes Brahms. Das ist der leidenschaftliche dritte Satz aus seiner dritten Sinfonie.
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bisschen Dynamik für Ihren Mittwochmorgen. Das war Wir eilen von Johann Sebastian Bach hier bei Klassikradio. Ja, die ersten findet man bereits im Frühstücksmüsli, Zwetschgen oder Pflaumen. Jetzt startet die Saison. Doch was genau ist eigentlich der Unterschied? Ich habe mich mal informiert. Botanisch ist es so, die Zwetschge ist eine Unterart der Pflaume. Sie ist ein bisschen länger und fester und deshalb auch viel besser für den Kuchen geeignet. Die Pflaume ist oft runder und saftiger. In manchen Regionen wird da aber auch gar nicht so groß unterschieden. Im Norden zum Beispiel sagt man oft einfach zu allem umgangssprachlich Pflaumen. Im Süden sagt man meistens allgemein Zwetschgen. Ja, musikalisch gibt's hier jetzt eine spanische Spezialität. Carlos Baguer, das ist der zweite Satz aus seiner Sinfonie Nummer 12.

0: das venezianische Gondellied von Felix Mendelssohn Bartholdy hier bei Klassikradio. Schönen guten Morgen. Kaum zu glauben, doch es ist schon 70 Jahre her, dass auf den Tag genau die allererste Bravo herausgekommen ist. Eine kleine Revolution, die Millionen von Jugendlichen begleitet hat. Wie ist das denn bei Ihnen gewesen? Was haben Sie zuerst gelesen? Die Dr. Sommer-Seite oder die Foto-Love-Story? Und welchen Starschnitt hatten Sie bei sich im Zimmer hängen? Sagen Sie es uns via WhatsApp-Sprachnachricht an die 0173 300 300 und die 3. Hier geht's weiter mit großer Filmmusik von Gabriel Jarret. Das ist sein Thema aus Der englische Patient.
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3: Im Studio Silas Quiring, guten Morgen. Schwarz-Rot diskutiert darüber, wie die geplante Zuckersteuer aussehen soll. Die Union ist gegen die SPD-Pläne, wonach etwa auch Zero-Getränke und Säfte besteuert werden sollen. Der Vorwurf der Union, es geht nicht um Gesundheit, sondern nur ums Geld. SPD-Finanzminister Lars Klingbeil sieht das anders und sagt bei NTV:
4: Das Ziel ist doch klar. Wir sehen, dass wir unsere Kinder schützen müssen, dass wir das Gesundheitssystem stärken müssen. Das ist in vielen anderen Ländern passiert. Das machen wir hier auch. Und ich kann Ihnen aus den Gesprächen, glaube ich, sagen, dass da auch die ganze Bundesregierung dahinter steht. Das ist etwas, was wir auf den Weg bringen. Und das ist doch richtig, um unsere Kinder zu schützen, um dafür zu sorgen, dass man in Deutschland gesünder lebt. Dafür ist eine solche Steuer dann noch richtig.
3: Tag 2 der Kabinettsklausur der Bundesregierung. Hauptthema ist heute das Klima. Die Koalition berät, wie man sich am besten gegen Hitze, Dürre und Co. aufstellt. Gestern ging es schon um die Wirtschaft. Da soll das Kabinett Tempo bei den Reformen machen, sagte Kanzler Merz. Die Musikwelt trauert um eine ihrer ganz Großen. Dolly Parton ist im Alter von 80 Jahren verstorben. Parton wurde mit Hits wie Jolene oder 9to5 weltberühmt. Außerdem sorgte sie mit ihrer Imagination Library dafür, dass Millionen Bücher kostenlos an Kinder verschickt wurden. Und das Wetter. Am Morgen gibt's in der Mitte Deutschlands noch etwas Regen, der zieht aber bald ab. Danach wechseln sich Sonne und Wolken ab und am Abend sind vereinzelt wieder Gewitter möglich. Am wärmsten wird es im Südwesten. Die Temperaturen steigen auf 20 bis 29 Grad.
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5: Ja, einen schönen guten Morgen wünsche ich Ihnen so zwischen dem ersten Kaffee oder der zweiten Tasse Tee. Lassen Sie uns mal über Urlaub reden. Oder besser gesagt, was Sie sich so als Vorsätze aus dem Urlaub mit nach Hause nehmen. Ja? Diese Sätze kennt man. Oh, wenn wir wieder zu Hause sind, werde ich jeden Morgen einen frisch gepressten Orangensaft machen und eine Stunde Yoga. Ja, das kennen Sie bestimmt. Wie lange hält denn das an oder was bringen Sie sich so aus dem Urlaub mit, um dieses Urlaubsfeeling möglichst lange zu Hause zu behalten? Schicken Sie mir gerne Sprachnachricht an die 0173 300 300 und die 3. Und hier ist Franz Schubert mit dem Ständchen Leise fliehen meine Lieder.
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0: Josef Haydn, Sinfonie Nummer 31 in D-Dur war das hier bei Klassik Radio. 7:11 Uhr. Einen schönen guten Morgen wünsche ich Ihnen an diesem Mittwoch. Und für so manchen ist es Tag 3 nach dem Sommerurlaub. Und schon wieder steht man mitten im Alltag. Dabei hat man sich doch so viel vorgenommen im Urlaub, dass wenn man nach Hause kommt, sich vielleicht morgens zum Beispiel mehr Zeit nimmt, um zu frühstücken. Und heute Morgen hat es schon wieder nur für einen kurzen Kaffee gereicht. Wie verlängern Sie denn Ihr Urlaubsgefühl im Alltag?
1: Am besten mit dem leckeren Eis.
2: Die Fotos anschauen vom Mädelsausflug.
3: Schwimmen gehen.
2: Einfach wieder dran denken, die Stimmung, die Gespräche, das Zusammensein.
4: Gutes Essen, ja.
5: Gute Gesellschaft.
6: Motorrad fahren. Mit meiner Frau, sie fährt Motorrad und ich sitze dann hinten drauf und dann ist es so voll schön, dieses Freiheitsgefühl. Man kann so kurz die Augen schließen und ist es so, als wäre man irgendwie auf Teneriffa mit dem Motorrad unterwegs.
0: So, und dieses Gefühl, das holen wir jetzt nochmal zurück. Vielleicht haben Sie noch weitere gute Tipps, wie man sich das Urlaubsgefühl noch mit nach Hause nehmen kann. Schicken Sie mir gerne Sprachnachricht an die 0.

ganz, ganz große Klänge hier bei uns bei Klassik Radio. Filmmusik vom Feinsten, Patrick Doyles, Hogwarts-Hymne war das, aus Harry Potter und der Feuerkelch. 7:19 haben wir es, einen schönen Mittwochmorgen wünsche ich Ihnen. Ja, und die Musikwelt trauert, und nicht nur die Musikwelt, denn die US-amerikanische Country-Ikone Dolly Parton ist im Alter von 80 Jahren an Krebs gestorben. Laut einer Erklärung ihres Pressesprechers sei sie nach einem mutigen kurzen Kampf gegen den Krebs aus dem irdischen Leben geschieden, hieß es. Dolly Parton hat erst vor wenigen Tagen ihre Fans beruhigt, dass es ihr gut ging, und sie sprach davon, auch wieder zu arbeiten. Aber dann kam alles anders. Sie hinterlässt ein wirklich gewaltiges Werk aus über 3000 geschriebenen Songs, darunter Hits wie Jolene oder auch das in der Fassung von Whitney Houston weltberühmte I Will Always Love You. Und mit über 100 Millionen verkauften Alben und 10 Grammy-Auszeichnungen hat sie die Pop- und Country-Kultur wie kaum eine andere Frau vor ihr geprägt. Liebe Dolly Parton, wir wünschen eine gute letzte Reise.

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11: Tja, ein ganz besonderer Tag, dieser 26. August, denn das legendäre Dr. Sommer-Team, der Starschnitt und natürlich die Foto-Love-Story werden heute 70. Die Bravo. Wir sprechen gleich mal drüber, da hat, glaube ich, jeder auch so eine eigene Geschichte zu dieser Kult-Zeitschrift und sie ist immer noch Kult, das kann ich Ihnen schon mal versprechen. In gut 3 Minuten jetzt für Sie einen schönen guten Morgen um kurz nach 7:30. Hier ist die Feuerwerksmusik von Händel.
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0: Jörn Halvesen für diesen Mittwochmorgen. 7.36 Uhr, schönen guten Morgen, hier ist Klassikradio. An einem sehr, sehr besonderen Morgen, dieser 26. August. Ganz faszinierend, wenn bei uns hier zum Beispiel in der Redaktion das Wort die Bravo erwähnt wird. Ja, dann wird eine ganze Generation aufgeregt und eine andere, bei denen ist das völlig egal. Heute vor 70 Jahren kam die erste Bravo auf den Markt, das Leitmedium für die Jugendlichen und Kollegin Andrea Koch aus der Redaktion. Du gehörst ja genauso wie ich zu denen, die Bravo noch sehr, sehr gut in Erinnerung haben, ne?
1: Ja, total. Ohne Bravo kein Donnerstag, ne? Also da gab es immer ein neues Heft und ein paar meiner Klassenkameraden, die sind immer eine Bushaltestelle früher ausgestiegen, weil da der Bahnhofskiosk war. Also rein, Bravo gekauft, ab zur Schule und in der Klasse ging dann den ganzen Vormittag mindestens eins der Heft durch alle Hände.
0: Wahnsinn. Ich kann mich noch total gut an diese Fotolove-Stories erinnern und die Bravo hatte immer so ganz, ganz dünne Seiten.
1: Ja.
0: Wahnsinn.
1: Ja, und natürlich nicht zu vergessen auch Dr. Sommer.
0: Oh ja, natürlich.
1: Legendär, ja. Und die vielen Poster der Stars, die da drin waren.
0: Ja, absolut. Wer hing denn bei dir? Bei wem warst du denn so der Mega-Fan?
1: Ganz klar die Backstreet Boys.
0: Oh, okay.
1: Also kein NSYNC, keine Kelly Family, nur die Backstreet Boys.
0: Okay, also ich war absoluter Take-That-Fan und da war das ganze Zimmer voll gepflastert mit den tollen Jungs. Ja, und Sie können uns ja gerne mal Ihre Geschichten zur Bravo erzählen. Gerne per Sprachnachricht an die 0173 300 300 und die 3. Es wäre ja wieder mal so ein Donnerstag. Andrea, wollen wir noch mal zum Kiosk gehen? So Revivals, so die alten Erinnerungen?
1: Mittlerweile gibt es die, glaube ich, mittwochs, oder?
0: Mittwochs. Oh, siehst du mal, wir sind ja ganz up to date. Ja, genau.
1: Ich gehe gleich los.
0: Gehst los, super.

0: Wunderschöne Klänge für diesen Mittwochmorgen. Camille Saint-Saëns, Mon corps souffre à ta voix. Ab hier bei Klassik Radio um 7 Uhr und gleich 50 Minuten. Filmmusik wartet von Harry Gregson Williams. Und vorher, ja, da holen wir nochmal das Urlaubsgefühl zurück. Jeden Tag Strandspaziergänge machen oder den Sonnenaufgang beobachten. Das ist ja so das, was man im Urlaub gerne macht und sich das dann auch für zu Hause wieder mitnimmt. Als schönes Ritual und dem festen Vorsatz, wenn ich zu Hause bin, mache ich das dann auch. Naja, und dann ist man zurück im Alltag. Und wir möchten heute mal von Ihnen wissen, wie holen Sie sich denn den Urlaub noch so ein bisschen nach Hause? Wie verlängern Sie den Urlaub? Schreiben Sie uns gerne mal eine Sprachnachricht, schicken Sie uns einmal eine Sprachnachricht an die 0173 300 300 und die 3 und das hat auch Janine gemacht.
1: Für uns ist nach dem Urlaub vor dem Urlaub. Wir sind immer mit dem Wohnmobil unterwegs und hören natürlich auch so weit wie möglich Klassikradio, wenn wir in Europa unterwegs sind. Und planen dann nach einem schönen, abwechslungsreichen Urlaub schon die nächste Tour. Die Vorfreude steht dabei für uns im Vordergrund.
0: Sehr, sehr gut. Vorfreude steigern auf den nächsten Urlaub. Also das können wir uns auf jeden Fall schon mal mitnehmen. Und wenn Sie weitere Ideen haben, ich freue mich auf Ihre Geschichten.

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10: Im Studio Silas Quiring, guten Morgen. An Tag 2 der Kabinettsklausur geht's heute unter anderem um den Hitzeschutz. Konkrete Beschlüsse werden in Neu-Hardenberg nicht erwartet. Mehr von Tim Britztrupp.
11: Schwarz-Rot will Konsequenzen aus der Hitzewelle ziehen. Erstmal soll aber die Lage analysiert werden. Bei den Grünen sorgt das für Kopfschütteln. Parteichefin Brandner sagte dem Redaktionsnetzwerk Deutschland, dass die Klimakrise Handeln erfordert, wissen wir seit Jahren, nicht erst seit diesem Sommer. Weitere Schwerpunktthemen der Kabinettsklausur sind die Stärkung des Wirtschaftsstandorts Deutschland und die Bedrohung vor allem durch Drohnen.
10: Die CSU will die geplante Zuckersteuer so nicht mittragen. Das Landwirtschaftsministerium droht mit einem Veto gegen die Pläne des SPD-Finanzressorts. Demnach sollen auch Zero-Getränke und Säfte besteuert werden. Die Union kritisiert, dass die Vorschläge über die Empfehlungen von Experten hinausgehen. Musikstars würdigen die verstorbene Country-Ikone Dolly Parton. Taylor Swift sagte, eine Welt ohne Dolly fühlt sich nicht real an. R&B-Sängerin Beyoncé schreibt auf ihrer Website, du warst der Maßstab, der Nordstern, kühn und brillant. Parton war gestern im Alter von 80 Jahren gestorben. Und das Wetter. Am Morgen gibt's in der Mitte Deutschlands noch etwas Regen, der zieht aber bald ab. Danach wechseln sich Sonne und Wolken ab und am Abend sind vereinzelt wieder Gewitter möglich. Am wärmsten wird es im Südwesten. Die Temperaturen steigen auf 20 bis 29 Grad.
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12: Ja, einen schönen guten Morgen wünsche ich Ihnen. Kurz nach 8 haben wir es, und für alle Nachwuchssängerinnen und Sänger könnte bald ein Traum in Erfüllung gehen, auf der großen Bühne zu stehen mit einem gigantischen Orchester und einem ganz besonderen Bühnenstar, nämlich André Rieu. Was sich der große Meister so vorgestellt hat, welche Voraussetzungen erfüllt werden müssen, das hat er uns alles verraten. Wir sprechen drüber in 5 Minuten und hier ist der Tanz der Nymphen von Jean Sibelius. Schönen Start in diesen Mittwoch.
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0: Das war der Herbst aus den vier Jahreszeiten von Antonio Vivaldi. 7:50 haben wir es. Einen schönen Mittwochmorgen wünschen wir Ihnen hier mit Klassikradio. Und vielleicht beginnt heute im Klassikradioland ein ganz, ganz großes, kleines Märchen. André Rieu, der sucht nämlich ein junges Gesangstalent für seine Weihnachtskonzerte in Maastricht. Mädchen und Jungen zwischen 4 und 8, die können sich bewerben. Wofür genau? Das hat er uns selber erzählt.
1: Wir spielen beim Konzert unter anderem eines der rührendsten Weihnachtslieder, Mary's Boy Child. Ich finde es besonders ergreifend, wenn es von einem ganz jungen Talent gesungen wird. Eine Kinderstimme ist in der Lage, die Menschen schon sehr zu berühren. Und das würde wunderbar in unsere Konzerten passen.
0: Ja, gemeinsam mit André Rieu und seinem 60-köpfigen Johann Strauss Orchestra den Weihnachtsklassiker Mary's Boy Child singen vor mehr als 12.000 Menschen. Wow, überhaupt sind die Weihnachtskonzerte von André Rieu immer ganz, ganz besonders und sehr, sehr zauberhaft. Und das hat einen Grund.
1: Weihnachten war für mich als Kind immer der Höhepunkt des Jahres. Ich war meine ganze Jugend im Kinderchor. Als höchster Sopran. Und am Weihnachten sangen wir in der Nachtmesse alle diese wunderbaren Weihnachtslieder. Die Kirche war mit vielen Kerzen beleuchtet. Alles war festlich geschmückt. Einfach wunderschön. In meinen Weihnachtskonzerten gelingt es mir, genau diese fantastische Atmosphäre aufzurufen. Noch dazu gibt es einen fast märchenhaften Weihnachtsmarkt, den man vor und nach dem Konzert besuchen kann. Das alles macht die Weihnachtskonzerte zu einem einzigartigen Erlebnis.
0: Also die vielleicht beste Chance, wenn Sie ein Kind haben mit einer besonderen Begabung. Einsendeschluss ist Sonntag, der 13. September. Am besten per Video bewerben. Alle Infos gibt's online nochmal auf Klassikradio. Wir drücken den kleinen und großen Sängerinnen und Sängern fest die Daumen. Und passend dazu jetzt ein Engelsstimmchen aus einem ganz wunderbaren Film, Die Kinder des Monsieur Mathieu.

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Das war das Adagietto in F-Dur von Giacomo Puccini um 8.22 Uhr. Einen schönen Mittwochmorgen. Hier ist Klassikradio. Und manchmal braucht es für den großen Aufbruch gar keinen neuen Koffer, sondern einfach nur neuen Mut. Viele denken ja, Flugbegleiterin oder Flugbegleiter, das ist so ein Job für die ganz, ganz Jungen. EasyJet sieht das aber jetzt offenbar anders und sucht ganz bewusst Menschen über 50 für die Kabine. Und ich finde ja, das ist eine wunderbar schöne Nachricht, denn Lebenserfahrung kann man eben nicht lernen. Ruhe, Menschenkenntnis, Gelassenheit. All das bringt man mit den Jahren ganz automatisch mit. Vielleicht ist das ja heute genau der richtige Denkanstoß. Es ist nie zu spät für was Neues.

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6: Um 8:30 Uhr, einen schönen guten Morgen. Schöne Grüße an alle Hundefans oder Gassigeher unter Ihnen, die gerade die Runde drehen. In den USA, da ist heute Welthundetag, übernehmen wir einfach kurzerhand. Und wir klären auch gleich mal, warum die Klassik ganz, ganz besonders wichtig und gut für die Vierbeiner ist. Nach wunderschönen Klängen von Mozart und Antonin Dvorak in gut 5 Minuten.
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0: Das war das Hornkonzert Nummer 1 in D-Dur von Wolfgang Amadeus Mozart hier bei Klassikradio um 8.37 Uhr. Heute ist Welthundetag, also gut zugegeben in den USA, aber das übernehme ich jetzt einfach mal kurzerhand. Schöne Grüße an alle, wenn Sie uns vielleicht via App bei der Gassi-Runde gerade hören. Nicht nur für uns Zweibeiner ist die Klassik super, sondern natürlich auch für die Vierbeiner. Und wir haben mit Tiertrainerin der Martin-Rütter-Hundeschule mit Annika Herlitz gesprochen, warum denn ausgerechnet die Klassik so toll ist.
1: Zum einen jetzt natürlich, dass Geräusche überdeckt werden, ne? Also dass sie gewisse Geräusche gar nicht hört. Zum anderen ist es halt auch so, dass natürlich die ruhigen Tempi, insbesondere so Bach, Beethoven, Mozart, also die eher etwas ruhiger unterwegs sind, dass die da sehr gut geeignet sind.
0: Ja, und besonders wenn mit dem Hund trainiert wird, kann Klassik helfen. Aber warum ist denn das so?
1: Wenn wir das natürlich auch öfter spielen, in ruhigen Situationen immer wieder ähnliche Musik läuft, dann haben wir hier natürlich auch so eine gewisse Konditionierung, die sogar eintritt. Ne? Dass der Hund sagt, ah ja, immer wenn die Musik läuft, ist es ja total entspannt bei uns. Und dann werden automatisch schon entsprechende Entspannungshormone auch ausgeschüttet, weil der darauf reagiert, weil das sozusagen konditioniert ist.
0: Wow, sehr schön gesagt. Also wenn Klassik läuft, dann wird Hund und auch Mensch einfach entspannter. Sie können uns auch gerne Ihre Hundestories, Ihre Tiergeschichten mal gerne mitteilen per Sprachnachricht an die 0173 300 300 und die 3. Und Entspannung pur gibt's jetzt ohnehin auch mit Jules Massenet und der Meditation.

0: großen Maestro im Ohr, da kann der Tag doch nur gut werden. Das war das Thema aus Jurassic Park, natürlich vom großen John Williams. Hier bei uns bei Klassikradio und wir haben die schönsten Filmklänge für Ihren Mittwoch. 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
4: Im Studio Silas Quiring, guten Morgen. Tag 2 der Kabinettsklausur der Bundesregierung. Hauptthema ist heute das Klima. Die Koalition berät, wie man sich am besten gegen Hitze, Dürre und Co. aufstellt. Gestern ging es schon um die Wirtschaft. Da soll das Kabinett Tempo bei den Reformen machen, sagte Kanzler Merz. In der Bundesregierung droht ein Streit über die Zuckersteuer. Die Pläne von SPD-Finanzminister Klingbeil schießen über das Ziel hinaus, finden einige Unionspolitiker. Mehr von Tim Britztrupp.
5: Die Zuckersteuer soll offenbar auch auf Milchalternativen wie Hafer- oder Mandeldrinks ausgeweitet werden. Selbst zuckerfreie Zero-Getränke sollen mit 26 Cent pro Liter besteuert werden. CSU-Landwirtschaftsminister Reiner droht mit einem Veto. Klingbeil verteidigt seine Pläne und wehrt sich gegen den Vorwurf, mit der Ausweitung mehr Geld machen zu wollen. Er sagte bei NTV, es gehe nicht um den Haushalt, sondern um den Gesundheitsschutz.
4: Die Musikwelt trauert um eine ihrer ganz Großen. Dolly Parton ist im Alter von 80 Jahren verstorben. Parton wurde mit Hits wie Jolene oder 9to5 weltberühmt. Außerdem sorgte sie mit ihrer Imagination Library dafür, dass Millionen Bücher kostenlos an Kinder verschickt wurden.
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6: Ja, einen schönen guten Morgen wünsche ich Ihnen. Extra viel Musik für wichtige Denksportaufgaben. Perfekte Konzentration garantiert mit Musik nonstop. Jetzt wieder die Top 9 um 9 mit dabei. Prokofjews, Peter und der Wolf, das Halleluja von Händel. Und hier ist die Baccarole aus Hoffmanns Erzählungen von Jacques Offenbach. Einen schönen, erfolgreichen Vormittag.

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13: Ja, wir sind mittendrin in der extra langen Musikstrecke, den Top 9 um 9 aus der Hall of Fame. Ja, von Ihnen gewählt die schönsten Melodien der Klassik und auf den großen Marsch aus der Oper Aida. Da können Sie sich noch vorfreuen und hier ist Ludwig van Beethoven und seine Sinfonie Nummer 9.

große Marsch aus der Oper Aida. Mit der Musik natürlich vom unvergleichlichen Giuseppe Verdi. Hier bei uns bei Klassikradio. Und das waren sie wieder, die Top 9 um 9, die extra lange Musikstrecke für lange Arbeitsaufgaben, für lange Denksportaufgaben. Und die nächste Runde gibt's morgen früh wieder um kurz nach 9. So, und mit diesem Titel hier, da wissen die Bewohnerinnen und Bewohner in Taiwan, ja, jetzt ist Zeit, den Müll rauszubringen, denn wenn die Melodie läuft, durch die Straßen schallt, dann müssen die Herrschaften den Müll rausbringen. Immer dann, wenn Für Elise läuft.

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9: Im Studio Silas Quiring. Guten Tag. Tag 2 der Kabinettsklausur der Bundesregierung. Hauptthema ist aber heute das Klima. Die Koalition berät, wie man sich am besten gegen Hitze, Dürre und Co. aufstellt. Gestern hatte Kanzler Merz seine Minister bereits angemahnt, die angeschobenen Reformen zügig umzusetzen. Und die Liste ist lang. Die Politikwissenschaftlerin Andrea Römmele sagte in der ARD:
10: Ich gehe davon aus, dass, was die Rente anbelangt, dass man das relativ zügig versucht umzusetzen. Hier liegt der Bericht der Rentenkommission vor. Was die Einkommensteuer anbelangt, so muss hier noch nachgearbeitet werden. Und auch bei der Pflege- und Gesundheitsreform, wir haben ja einen neuen Gesundheitsminister, gibt es noch Stellschrauben, an denen gedreht wird.
9: Die CSU will die geplante Zuckersteuer so nicht mittragen. Das Landwirtschaftsministerium droht mit einem Veto gegen die Pläne des SPD-Finanzressorts. Demnach sollen auch Zero-Getränke und Säfte besteuert werden. Die Union kritisiert, dass die Vorschläge über die Empfehlungen von Experten hinausgehen. Bei VW gibt es heute weitere Betriebsversammlungen zum angekündigten Sparkurs. Konzernchef Blume besucht die Werke in Emden und Zwickau. Beide Standorte stehen auf der Kippe, es gibt aber noch keine Entscheidungen zu Werksschließungen.
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11: In Köln startet heute wieder die Gamescom, die weltweit größte Computerspielemesse. Also ich gebe es zu, ich bin da raus, habe wenn dann nur ein Faible für die Musik, die zum Beispiel bei Computerspielen verwendet wird. Aber darüber unterhalte ich mich gleich mit Kollegin Andrea Koch aus der Redaktion, denn die kennt sich nämlich aus. In gut 5 Minuten und hier ist Tschaikowskis Streicherserenade in C-Dur.
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0: hören es schon mal, die richtigen Klänge für einen schönen Mittwochmorgen. Gleich 10 Minuten nach 10 haben wir es. Das war Händels Feuerwerksmusik. Daraus haben wir den dritten Satz gehört. So, und in Köln, da startet heute wieder die größte Computerspielmesse der Welt, die Gamescom. Also ich gebe zu, ich bin da raus, habe da keine Ahnung. Aber die Fanbase ist mittlerweile ja so groß geworden. Also da geht es schon lange nicht mehr nur um Computerspiele. Kollegin Andrea Koch, erzähl mal, du kennst dich aus. Du warst nämlich schon öfter auf der Gamescom. Was gibt's denn da alles?
1: Ja, heute geht's erstmal los für die Fachbesucher und ab morgen gibt's dann kein Halten mehr. Also überhaupt, heute ist großer Anreisetag für alle. Mhm. Und dann geht's richtig rund. Egal ob große Titel oder kleine Indie-Games, für jeden ist was mit dabei. In der Event-Arena, da werden wieder jede Menge E-Sports-Events ausgetragen. Das ist laut und bunt und selbst wenn man keine Ahnung hat, was da vor sich geht auf der Bühne, es wird mitgefiebert.
0: Okay.
1: Dann in der Indie-, Retro- und Family-Area geht's ein bisschen ruhiger zu, aber besonders Liebhaber von Konsolenspielen, die bereits in den 70er Jahren rausgekommen sind, haben hier ihren Spaß. Und dazu sollte man unbedingt auch noch ins Cosplay Village.
0: Oh, das sagt mir sogar was. Also für alle, die es jetzt nicht kennen, Cosplay ist ja so ein kreatives Hobby, bei dem Menschen Charaktere aus Animes, Filmen oder auch Videospielen nachspielen. In der Regel mit wirklich super aufwendig gemachten Kostümen. Also da werden Figuren, die so, ja, so richtig zum Leben erweckt. Und Kollegin Evita Helling, die gehört da auch dazu. Das ist der Wahnsinn, was sie da immer baut und bastelt.
1: Auf jeden Fall. Also es ist riesig. Der Aufwand ist riesig. Also, du kennst dich jetzt da, zumindest was das Cosplay angeht, zumindest schon mal aus. Die machen es auch wirklich mit Leib und Seele. Ne? Noch einfacher geht's, wenn man sich in der Merchandise-Area dann einkleidet. Hier gibt's Fanartikel, Kleidung, Sammlerfiguren und Gaming-Zubehör.
0: Okay, jetzt sind wir bestens informiert. Danke dir, Andrea, fürs Update und überhaupt mal fürs Aufklären. Also, in Köln startet heute die größte Computerspielmesse der Welt, die Gamescom. Und ich habe zwar nicht so mit den Computerspielen, aber mit der Musik, die dafür extra komponiert wird. Und The Witcher kommt ja, glaube ich, das dritte Spiel raus im September. Ich musste gerade mal googeln, ne, so ein bisschen Fachwissen an der Seite. Und die Musik, die gibt's jetzt bei uns und zwar aus der Serie The Witcher.

Edward Elgar, Stream Children Nummer 2 hier bei Klassik Radio. 17 Minuten nach 10 haben wir es. Einen schönen Mittwochvormittag. Heute der 26. August. Und da könnte es übrigens für Handynutzer bald so ein bisschen strenger werden. Wir schauen nämlich mal nach Italien. Nicht nur die Autofahrer, die sollen aufpassen, auch die Fußgänger geraten stärker in den Blick. Wer in Italien nämlich künftig beim Überqueren der Straße aufs Smartphone schaut, der muss womöglich ein Bußgeld zahlen. Mindestens 75 Euro sind da im Gespräch. Noch ist es jetzt nicht beschlossen. Der Entwurf wird derzeit noch geprüft. Und ich finde ja, also ganz ehrlich, ein kurzer Blick weniger aufs Handy kann manchmal ein ziemlich guter Blick fürs echte Leben werden. Und wir haben auch einen Italiener mit an Bord. Rossini und der Galopp aus der Ouvertüre Wilhelm Tell.

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3: Einen schönen Vormittag, kurz nach 11:30 haben wir's. Bayern, Baden-Württemberg und NRW, die haben noch Sommerferien. Der Rest ist bereits wieder zurück, back in business, ob Schule oder Beruf. Und ich möchte von Ihnen heute mal wissen, was tun Sie denn, um dieses Urlaubsfeeling noch lange wie möglich zu Hause im Alltag beizubehalten? Schicken Sie mir gerne eine Sprachnachricht an die 0173 300 300 und die 3. Vielleicht haben Sie da so passende Rituale. Wir haben für Sie die schönste Klassik, Wolfgang Amadeus Mozart mit der Jupiter-Sinfonie. Und hier ist Alexander Borodin.
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0: Jupiter-Sinfonie war das von Wolfgang Amadeus Mozart hier bei Klassikradio. 20 Minuten vor 11 haben wir es, Baden-Württemberg, Bayern und NRW. Da sind noch Sommerferien, der Rest ist bereits wieder zurück in Schule oder auch im Berufsleben. Und ich möchte heute von Ihnen mal wissen, was tun Sie denn, um dieses Urlaubsfeeling noch ganz, ganz lange bei sich zu Hause im Alltag beizubehalten? Sie können uns gerne Sprachnachricht schicken an die 0173 300 300. Und die 3, das hat Janine zum Beispiel gemacht.
1: Für uns ist nach dem Urlaub vor dem Urlaub. Wir sind immer mit dem Wohnmobil unterwegs und hören natürlich auch so weit wie möglich Klassikradio, wenn wir in Europa unterwegs sind, und planen dann nach einem schönen, abwechslungsreichen Urlaub schon die nächste Tour. Die Vorfreude steht dabei für uns im Vordergrund.
0: Ja, sehr schön. Vorfreude, das ist auch das passende Stichwort.
2: Hallo, hier ist der Dirk aus dem schönen Bad Waldsee in Oberschwaben. Wenn ich in Urlaub gehe, kaufe ich mir immer ein besonderes Duschgel. Und wenn ich aus dem Urlaub zurück bin, verwende ich wieder dieses Duschgel und bin dann sofort mit den Gedanken wieder im Urlaub.
0: Schöne Grüße nach Bad Waldsee zurück. Das ist eine super Idee. Das mache ich auch ganz oft. Vielen, vielen Dank für Ihre Nachrichten. Können uns jederzeit weiter noch Ihre Urlaubsfeeling-Tipps für zu Hause schicken an die 0173 300 300 und die 3.

ganz atemberaubende, großartige, gigantische Filmmusik aus Braveheart. Die Musik von James Horner hier bei Klassikradio an diesem Mittwochvormittag. 10.51 Uhr haben wir es. Vielleicht müssen Sie in der nächsten Stunde sich aufs nächste Meeting vorbereiten, vielleicht noch irgendwas erledigen. Wir begleiten Sie mit wunderbaren Klängen gleich von Johann Christian Bach. Und hier ist der andere Bruder, Karl Philipp Emanuel Bach und seine Sinfonia in C-Dur.

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3: Im Studio Silas Quiring. Guten Tag. An Tag 2 der Kabinettsklausur geht es heute unter anderem um den Hitzeschutz. Konkrete Beschlüsse werden in Neu-Hardenberg nicht erwartet. Mehr von Tim Britztrupp.
4: Schwarz-Rot will Konsequenzen aus der Hitzewelle ziehen. Erstmal soll aber die Lage analysiert werden. Bei den Grünen sorgt das für Kopfschütteln. Parteichefin Brandner sagte dem Redaktionsnetzwerk Deutschland, dass die Klimakrise Handeln erfordert, wissen wir seit Jahren, nicht erst seit diesem Sommer. Weitere Schwerpunktthemen der Kabinettsklausur sind die Stärkung des Wirtschaftsstandorts Deutschland und die Bedrohung vor allem durch Drohnen.
3: Deutschland nimmt immer mehr Geld über die Erbschafts- und Schenkungssteuer ein. Im vergangenen Jahr waren es laut Statistischem Bundesamt 21,4 Milliarden Euro, ein neuer Rekord. Ein Grund dafür ist, dass sich die Steuersätze bei großen Vermögensübertragungen von mehr als 20 Millionen Euro mehr als verdoppelt haben. In Köln startet heute die weltgrößte Computerspielmesse Gamescom. Erstmal nur für Fachleute, ab morgen können dann alle hin. Finanzminister Klingbeil hat der deutschen Computerspielbranche weitere Unterstützung zugesichert. Im Kölner Stadtanzeiger spricht er von 120 Millionen Euro in diesem und nächstem Jahr.
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5: Ja, und er hat kürzlich den Rheingau-Musikpreis gewonnen, steht auf den größten Bühnen der Welt und hat exklusiv hier bei uns bei Klassikradio seine eigene Radioshow. Startenor Rolando Villason. Und auch heute Abend wieder, ab 19 Uhr wird's Furioso. Und über was er spricht, das hat er uns verraten, erfahren wir in gut 8 Minuten nach Josef Haydn und Gaetano Donizetti.
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0: Klassikradio mit Josef Haydn und der Sinfonie Nummer 94 in G-Dur mit dem Paukenschlag. Das war der dritte Satz daraus um 11 Uhr und gleich 12 Minuten. Ja, ein bisschen Zeit ist noch hin. Ab 19 Uhr, da hat er wieder seine große Radioshow hier bei uns im Klassikradio. Also auf der Klassikradio-Bühne, wenn man so möchte. Er hat ja die größten oder füllt ja die größten Bühnen der Welt. Star-Tenor Rolando Villazón. Und er liebt unsere Klassikradio-Bühne hier, das kuschelige Klassikradio-Studio. Und dann ist er wieder für Sie bereit. Ab 19 Uhr, Sie können ihn übrigens Fragen stellen, was Sie immer schon mal wissen wollten vom großen Star-Tenor. Einfach eine Sprachnachricht schicken an die 0173 300 300 und die 3. Und Rolando, um was geht's heute Abend?
1: Hola, hola, hola, jawohl. Heute geht es um Klassiktitel, die Popsongs inspiriert haben. Und ich erzähle euch ein paar Anekdoten, die kommen aus eure Fragen mit meinen Antworten. Wunderbar, ich erwarte euch 19 Uhr Klassik Radio Furioso. Bis dann!

Klassikradio mit großartigen Klängen von Howard Shore aus dem Herr der Ringe. Teil 1, The Fellowship war das, um 11 Uhr und gleich 19 Minuten. Schönen Mittwochvormittag, Mittwochmittag. Ja, die Fußballfans unter Ihnen, die freuen sich ja jetzt schon mal aufs Wochenende, denn wir schauen natürlich aufs Fußballwochenende, wenn die Bundesliga in die neue Saison startet. Dann starten die Vereine aber schon längst nicht mit denselben Voraussetzungen beim TV-Geld. Da liegt zum Beispiel der FC Bayern ganz vorne mit gut 92 Millionen Euro. Aufsteiger Elversberg bekommt rund 31 Millionen. Und daran sieht man mal wieder, in der Bundesliga geht es nicht nur um die Tore, die Punkte und Emotionen. Nein, natürlich auch um sehr viel Geld.

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7: Ja, und wir starten mit einer guten Nachricht in diesen frühen Mittag im Norden. Ja, da ist Herzklopfen angesagt. Mehr dazu in dieser halben Stunde in gut 10 Minuten. In Moonlight gibt es davor von Edward Elgar. Und hier ist die Ouvertüre aus der Oper Orlando mit der Musik von Händel.
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In Moonlight, hier bei Klassik Radio von Edward Elgar um 11.41 Uhr. Auf geht's in einen schönen Mittwochmittag. Der ist übrigens gerade in Schleswig-Holstein noch ein bisschen schöner geworden, denn da wurde der Euro-Jackpot geknackt. Fast 39,5 Millionen Euro gehen hier in den Norden. Schöne Grüße an dieser Stelle. Und falls alle anderen jetzt keinen Jackpot im Geldwert-Sinne haben, bin ich mir sicher, dass es auch die anderen Dinge sind, die man eben für Geld nicht kaufen kann. Die Gesundheit, eine glückliche Familie, eine glückliche Ehe, gesunde Kinder und ein Job, der einem jeden Tag Freude bereitet.

Das war der Walzer in A-Dur Nummer 15 von Johannes Brahms hier bei Klassik Radio um 11.48 Uhr. Einen schönen Mittwochmittag wünsche ich Ihnen. Viel Spaß gleich ab 12 mit Kollege Stefan Ibishäuser. Er ist ab 12 wieder Ihr Wunscherfüller. Also was die Musikwünsche anbelangt, können Sie jederzeit auch eine Sprachnachricht schicken an die 0173 300 300 und die 3. Viel Spaß gleich mit ihm. Wir hören uns morgen früh wieder ab 6. Ich freue mich auf Sie ab 7. Und bis dahin einen schönen Nachmittag. Genießen Sie die Sonne, falls vorhanden. Und falls ein paar Wolken dabei sind, genießen Sie auch mal so ein bisschen die Kühle und die Frösche. In diesem Sinne, bis morgen.

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6: Im Studio Silas Quiring. Guten Tag. Die geplante Zuckersteuer soll nicht auf zuckerfreie Zero-Getränke ausgeweitet werden. Das hat Finanzminister Klingbeil jetzt klargestellt. Mehr von Tim Britztrup.
7: Auf Instagram schreibt er, dass eine Zuckersteuer auf zuckerfreie Getränke keinen Sinn ergibt, da mache er nicht mit. Der SPD-Politiker liefert auch gleich eine Erklärung mit, wie es zu der Verwirrung kommen konnte. Demnach ist ein Papier mit dem Arbeitsstand der Debatte durchgesickert. Dabei handelt es sich aber nur um eine Art Ideenaustausch, aber nicht um eine politische Entscheidung. Die vermeintliche Steuer auf Zero-Getränke hatte unter anderem beim Koalitionspartner Union für Aufregung gesorgt.
6: Tag 2 der Kabinettsklausur der Bundesregierung. Hauptthema ist heute das Klima. Die Koalition berät, wie man sich am besten gegen Hitze, Dürre und Co. aufstellt. Gestern ging es schon um die Wirtschaft. Da soll das Kabinett Tempo bei den Reformen machen, sagte Kanzler Merz. Wer Heavy Metal hört, kann Schmerzen besser aushalten. So kurz gefasst das Ergebnis eines Experiments, das Leipziger Forscher mit Festivalbesuchern in Wacken gemacht haben. Das ist nicht einfach nur ein netter Funfact, sondern soll bei der Behandlung von Schmerzpatienten helfen.
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8: Sebastian Fellner aus St. Pölten in Österreich hat einen Tipp für das ganze Klassikradioland. Er verbringt seine Mittagspause neuerdings mit Digital Detox. Kein Smartphone, keine E-Mails, kein Social Media, einfach nur die schöne Musik hier in der Klassikradio Wunschmusik. Bekommt ihm übrigens sehr gut. Herr Fellner wünscht sich Johann Sebastian Bach mit dem Klavierkonzert Nummer 5. Das hören wir gleich. Nach dem Lieblingsstück von Rosalie Weber aus Düsseldorf. Sie hat sich Rave Vaughan Williams gewünscht. Online bei Klassikradio mit seiner weltberühmten Fantasia on Greensleeves. Freut mich, dass Sie dabei sind in der Klassikradio-Wunschmusik von 12 bis 1.
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0: war der Musikwunsch von Hanna Lehmann aus Jena hier in der Klassikradio Wunschmusik. Das Thema aus dem Film Dragonheart von Randy Edelman. Jeden Tag von 12 bis 1 spielen wir Ihre Lieblingsstücke. Jetzt ist das von Philipp Schneider aus Marburg dran. Herr Schneider, Sie wünschen sich den zweiten Satz aus der italienischen Sinfonie von Felix Mendelssohn Bartholdy. Waren Sie denn schon mal in Italien? Um Gottes Willen, nicht verschlucken.
1: Entschuldigung, jetzt hast du mich gekriegt, weil nein, war ich noch nicht. Aber ich muss trotzdem sagen, die Musik ist halt einfach trotzdem etwas, was einfach was so ein bisschen anspornt. Also ich würde es gerne mal tatsächlich Italien besuchen. Ich habe es noch nicht geschafft, aber es ist schon eigentlich sowas. Zur Musik macht's einen schmackhaft.
0: Ja, auf jeden Fall. Und wohin wollen Sie denn irgendwann mal in Italien?
1: Ich glaube tatsächlich wäre sowas wie natürlich Rom, muss man glaube ich gesehen haben. Ich glaube, das ist so der

0: Place to be Nummer 1 und alles Weitere würde sich ergeben.
1: Herr Schneider, wir schicken Sie zumindest musikalisch jetzt schon mal in den Italienurlaub. Hier ist Ihr Musikwunsch, der zweite Satz aus der 4. Sinfonie von Felix Mendelssohn Bartholdy, der italienischen, hier in der Klassik Radio Wunschmusik.

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7: Einen schönen Mittwochmittag. Martin Machwirt aus München hat sich angemeldet online bei Klassik Radio. Er wünscht sich David Orlowski mit Indigo und grüßt damit alle Rettungshundestaffeln im Klassik Radio Land. Oh ja, ihr macht einen Hammerjob. Vielen, vielen Dank für euren wertvollen Einsatz. Finde ich eine ganz, ganz tolle Sache. Vorher gibt es noch den Wunschhit von Konstanze Lessmeister aus Oldenburg. Sie möchte Johann Strauss Sohn hören hier in der Klassik Radio Wunschmusik mit seinem Gute Launewalzer, wo die Zitronen blühen. So klingt sie. Ihre Wunschmusik von 12 bis 1.
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0: Der erste Satz aus der Sinfonie in G-Moll von Johann Baptist van Hall war das, hier in der Klassikradio Wunschmusik. Dieses herrliche Stück hat sich Benjamin Huber aus Rostock gewünscht. Und wie hat er das gemacht? Er hat sich einfach online angemeldet bei Klassikradio, seinen Wunsch hinterlegt, tja, und wir liefern. Wir kommen jetzt zu Monika Baldus aus Irsch. Frau Baldus, man kann sagen, wir haben Ihre Leidenschaft für die Klassik geweckt mit dem Blumenduett.
1: Es hat mich so in den Bann gezogen und ich dachte mir, jetzt lässt du den Sender doch einfach mal eingestellt und lässt dich mal auf Klassik ein. Und seitdem bin ich Ihr treuer Zuhörer im Auto, auf der Arbeit, zu Hause. Ja, und seitdem bin ich quasi Klassik-Fan geworden.
0: Ach, wie schön, das freut uns sehr. Frau Baldus, Sie wünschen sich das Blumenduett. Haben Sie denn selbst auch einen grünen Daumen?
1: Wir haben auch zu Hause einen eigenen Garten, machen auch ein bisschen Nutzgarten. Und da liebe ich wirklich so die Blumen, die da wachsen in der Saison, wenn sie haben. Und mein absoluter Favorit ist der Schmetterlingsflieder.
0: Oh ja, wunderschön, habe ich auch im Garten.
1: Der ist wirklich schön in den tollen Farben, die er hat. Er riecht gut, er zieht die Schmetterlinge an und das passt auch so ein bisschen auch zum Blumenduett.
0: Frau Baldus, ich wünsche Ihnen weiterhin ganz, ganz viel Freude mit Ihrem Garten. Hier kommt Ihr Musikwunsch, das Blumenduett aus der Oper Lakmé von Léo Delibes. Und das ist der Abschluss unserer Klassik-Radio-Wunschmusik für heute. Eine neue Ausgabe, die gibt es morgen von 12 bis 1 mit mir, Stefan Ibelshäuser. Ich freue mich auf Sie.

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7: Im Studio Silas Quiring. Guten Tag. Bei VW brodelt es weiter. Konzernchef Blume besucht heute die Werke in Emden und Zwickau. Alles andere als Wohlfühltermine, denn beide Werke stehen auf der Kippe, Anne Brauer.
8: Ja, und an beiden Standorten erwarten die Beschäftigten natürlich Klartext von Blume. Bei der Betriebsversammlung in Wolfsburg allerdings war gestern davon nicht viel zu merken. Die Kritik von Betriebsratschefin Cavallo fiel dementsprechend vernichtend aus. Oliver Blume hat seine Chance verpasst, zu sagen, was ist, meint sie. Und auch von der IG Metall heißt es, viel geredet und wenig gesagt. Volkswagen steckt wie die gesamte deutsche Autobranche in der Krise. Zigtausende Arbeitsplätze sind in Gefahr.
7: Finanzminister Klingbeil hat jetzt klargestellt, eine Zuckersteuer auf zuckerfreie Zero-Getränke wird es nicht geben. Auf Instagram schreibt er, das ergebe keinen Sinn. Grund für die Aufregung? Offenbar ist ein Arbeitspapier durchgesickert, das laut Klingbeil aber nur einen Ideenaustausch darstellt. In Deutschland fehlen über 1,3 Millionen Wohnungen. Das geht aus dem Baumonitor des Pestel-Instituts hervor. Das wirkt sich nach Ansicht der Forscher auch auf das Wirtschaftswachstum aus. Pestel-Chef Günther sagte, Menschen ziehen nicht zum neuen Arbeitsort, wenn sie dort keine bezahlbare Wohnung finden.
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9: Schönen Mittwochmittag. Während viele Regionen im Klassikradioland schon wieder im Alltag angekommen sind, schweben Österreich, Nordrhein-Westfalen, Bayern, Baden-Württemberg und auch das Tessin noch im Ferienmodus. Da sind einige auch mit dem Flugzeug unterwegs. Was so hoch oben die Nummer 1 auf der Speisekarte ist, darüber sprechen wir in rund 10 Minuten. Davor habe ich noch pure Poesie für Sie von Claude Debussy, Saint Clair de Lune.
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0: William Boyce, das war der dritte Satz aus seiner Sinfonie Nummer 5 für Ihren Mittwochnachmittag hier bei Klassikradio. Ja, über den Wolken, da ist der Hunger nach Bewährtem anscheinend groß. Das zeigen jetzt neue Verkaufszahlen der Airlines-Kollegin Evita Helling. Was wird denn besonders oft bestellt?
1: Ja, Clara, also ganz oben steht bei den Passagieren aus dem Klassikradioland Currywurst und Fladenbrot im Döner-Style. Aber zum Glück ist ja im Flugzeug, man sitzt eng aneinander, ohne Knoblauch.
0: Ach, ja, ein Glück.
1: Allerdings, und Schinken-Käsetoast dagegen in Großbritannien die Nummer 1 bei dem Flugzeugessen.
0: Aha, ja. Okay. Ja, was ist denn eigentlich mit dem Phänomen Tomatensaft? Wird der immer noch so gerne im Flugzeug bestellt?
1: Also ja, wirklich. Im Flugzeug werden immer noch jedes Jahr hunderttausende Liter davon getrunken. Durch die ja veränderte Atmosphäre schmeckt er dort ja einfach viel besser. Ich muss sagen, ich mag ihn auch da oben nicht.
0: Oh, ich trinke ihn sogar manchmal auf der Erde.
1: Oh Gott, klar.
0: Vielen lieben Dank auf jeden Fall. Wir bleiben jetzt auch musikalisch hoch in der Luft mit Written in the Sky von Max Richter.

Ausnahmekomponistin Florence Price war das mit dem zweiten Satz aus ihrem Werk Ethiopia's Shadow in America. Schönen Mittwoch hier bei Klassikradio. Freue mich, dass Sie bei uns sind. Vielleicht ja auch für Sie die erste Woche nach dem Sommerurlaub wie bei mir. Und damit das Alltagsgrau erst gar keine Chance bekommt, hier ein Highlight der Klassik, das sofort funkelnde Magie verbreitet, gute Laune macht und motiviert. Der Marsch aus Peter Tschaikowskis berühmtem Ballett Der Nussknacker.

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7: Schönen Mittwoch. Heute dreht der August zum Ende hin in vielen Regionen nochmal auf. Oft ist es freundlich und sommerlich warm. Das muss ausgenutzt werden mit einem Eis nach Feierabend oder vielleicht auch einer Runde Schwimmen im Freibad. Und bis dahin versüßen wir Ihnen die Arbeitszeit mit wunderbarer Musik. Jetzt von Giacomo Puccini und Bel Divide Remo aus Madame Butterfly.
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Das Rondo aus Mozarts Klarinettenkonzert in A-Dur hier bei Klassikradio. Schönen Mittwoch Ihnen. Ja, die Trauer ist groß um Country-Ikone Dolly Parton. Sie ist gestern im Alter von 80 Jahren verstorben, nach einem kurzen Kampf gegen den Krebs. Weltweit nehmen die Fans jetzt von ihr Abschied, darunter auch zahlreiche Promis, von Barack Obama über Paul McCartney und Elton John bis hin zu Taylor Swift. Sogar die Flaggen in den USA wehen ihr zu Ehren eine Woche lang auf Halbmast. Und die Künstlerin hinterlässt ja auch weit mehr als Jolene und Glitzerkleider. Mit ihrer Stiftung hat sie Kindern weltweit mehr als 300 Millionen Bücher geschenkt. Sie war für einen Oscar nominiert und als Songwriterin wirklich sehr produktiv. Sie hat rund 3000 Songs geschrieben. Die Lieder, hat sie einmal gesagt, seien ihr Vermächtnis. Und damit bleibt sie auch über ihren Tod hinaus bei uns. Passend dazu jetzt der zarte und tröstliche Chant de la Veslemoy von Johann Halvorsen.

0: Der Potterballs von Patrick Doyle aus Harry Potter und der Feuerkelch für Ihren Mittwoch. Ja, viele sind frisch aus den Ferien zurück und da schleicht sich manchmal dieser Nachurlaubsblues an. Doch keine Sorge, wir haben den besten Tröster, den Sie sich vorstellen können. Meinen lieben Kollegen Rolando Villason. Letzte Woche ganz frisch mit dem Rheingau-Musikpreis ausgezeichnet und für Sie Montag bis Freitag am Start mit Klassikradio Furioso. Immer ein echter Stimmungsbooster. Rolando, was steht denn heute bei dir an?
1: Hola, hola, hola, jawohl, heute geht es um Klassiktitel, die Popsongs inspiriert haben. Und ich erzähle euch ein paar Anekdoten, die kommen aus euren Fragen mit meinen Antworten. Wunderbar, ich erwarte euch 19 Uhr, Klassik Radio Furioso. Bis dann.
0: Ich freue mich schon auf heute Abend, nicht verpassen. Und von unserem Star-Tenor kommen wir jetzt zu einem Meister des Barocks, Antonio Vivaldi. Das ist der erste Satz aus seinem Konzert für vier Gitarren.

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13: Im Studio Lisa Schwarzkopf. Guten Tag. Die geplante Zuckersteuer soll nicht auf zuckerfreie Zero-Getränke ausgeweitet werden. Das hat Finanzminister Klingbeil jetzt klargestellt. Mehr von Tim Britztrupp.
14: Auf Instagram schreibt er, dass eine Zuckersteuer auf zuckerfreie Getränke keinen Sinn ergibt. Da mache er nicht mit. Der SPD-Politiker liefert auch gleich eine Erklärung mit, wie es zu der Verwirrung kommen konnte. Demnach ist ein Papier mit dem Arbeitsstand der Debatte durchgesickert. Dabei handelt es sich aber nur um eine Art Ideenaustausch, aber nicht um eine politische Entscheidung. Die vermeintliche Steuer auf Zero-Getränke hatte unter anderem beim Koalitionspartner Union für Aufregung gesorgt.
13: Bei VW gibt es heute weitere Betriebsversammlungen zum angekündigten Sparkurs. Konzernchef Blume besucht die Werke in Emden und Zwickau. Beide Standorte stehen auf der Kippe, es gibt aber noch keine Entscheidungen zu Werksschließungen. Faster, harder, louder. Heavy Metal macht hart und hilft, Schmerzen besser auszuhalten. Das haben Leipziger Forscher mit einem Experiment mit Metalheads beim Festival in Wacken rausgefunden. Wer schon ein paar Tage Live-Musik hinter sich hatte, war schmerztoleranter. Das Wissen soll bei der Behandlung von Schmerzpatienten helfen.
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15: Kurz nach zwei an diesem 26. August 2026. Heute vor genau 70 Jahren ist das erste Mal eine Zeitschrift erschienen, die Millionen Jugendliche begleitet hat. Die Bravo. Und wir wollen natürlich wissen, was haben Sie zuerst gelesen? Dr. Sommer oder die Fotolove-Story? Ist die Bravo bei Ihnen auch in der Klasse weitergereicht worden? Und welcher Starschnitt hing bei Ihnen? Sagen Sie es uns via WhatsApp-Sprachnachricht an die 0173 300 300 und die 3. Und für einen entspannten Start in den Nachmittag gibt's jetzt erstmal Edward Grieg mit der Sarah Bond aus Holbergs Zeit.
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Die Arie Bist du bei mir von Gottfried Heinrich Stölzel. Schönen Mittwochnachmittag hier bei Klassikradio. Ja, manchmal wird aus Freundschaft Liebe und manchmal ist es umgekehrt. So wie bei einem der bekanntesten Promi-Paare Deutschlands, Veronika Ferres und Carsten Maschmeyer. Nach mehr als 15 gemeinsamen Jahren und knapp 12 Jahren Ehe haben sich die beiden getrennt. Für die Öffentlichkeit etwas überraschend, für die beiden nicht so. Anscheinend ist das Ganze schon vor einiger Zeit passiert und das erfreulicherweise auch ganz ohne Rosenkrieg. Ihre Berufe hätten sie oft an weit voneinander entfernte Orte geführt. Eng verbunden wollen die beiden trotzdem bleiben, vor allem als Familie. Und ich weiß, es klingt ein bisschen gemein, aber der nächste Titel passt irgendwie zum Thema. Das Alone-Theme aus der Serie Naruto von Toshio Masuda.

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hörten die schwungvolle Polka Française Violetta von Johann Strauss Sohn hier bei Klassikradio. Foto Love Story, Dr. Sommer und natürlich der Starschnitt. Heute vor genau 70 Jahren ist die erste Bravo erschienen. Und da werden Erinnerungen wach, die Sie mit uns via WhatsApp-Nachricht an die 0173 300 300 und die 3 geteilt haben. Vielen lieben Dank dafür. Hörerin Barbara hat uns zum Beispiel geschrieben, sie hat das Heft anfangs heimlich aus dem Zimmer ihrer großen Schwester stibitzt. Und Hörerin Christa, die hat die Bravo ganz offiziell mit ihren beiden Schwestern geteilt, inklusive eigener Bravo-Wand. Dieses entzückende Beweisfoto, das finden Sie bei uns auf Instagram und Facebook. Und wir blättern jetzt weiter von der Foto-Love-Story zum großen Operndrama. Christoph Willibald Gluck und die Chaconne aus Armenien.

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5: Ja, die Hundstage sind seit Sonntag offiziell vorbei. Dafür feiern wir heute den Internationalen Tag des Hundes. Warum er als bester Freund des Menschen gilt und zu welchem Komponisten der Foxterrier Pimperl gehört hat, darum geht's in circa 10 Minuten. Jetzt bringt Sergei Prokofjew erstmal neuen Schwung in den Nachmittag mit seiner Sinfonie Klassik.
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0: Rising Above von Alberto Torrioli und Geoff Lawson hier bei Klassik Radio. Schönen Mittwoch Ihnen und an dem stehen Sie im Mittelpunkt. Ja, am Internationalen Tag des Hundes. Nicht zu verwechseln mit dem Welthundetag, der ist erst am 10. Oktober. Doch eigentlich kann man die Fellnasen ja gar nicht oft genug feiern. Sie haben jedenfalls genug Gründe gefunden, warum der Hund der beste Freund des Menschen ist.
1: Weil er keine Widerworte hat.
2: Er ist treu, er hinterfragt nicht, er nimmt es so, wie es kommt.
3: Er ist ein einfacher Partner, der immer das macht, was der Mensch möchte.
4: Der Hund spendet und gibt so viel Liebe dem Menschen, dass man sich überhaupt nicht einsam fühlen kann.
0: Boah, das ist schön gesagt. Und auch der nächste Komponist hat Hunde einfach geliebt. Vor allem seinen Vierbeiner Pimperl, Wolfgang Amadeus Mozart. Das ist der erste Satz aus seiner 14. Sinfonie.

Der ungarische Tanz Nummer 11 von Johannes Brahms hier bei Klassikradio. Ja, eine Runde Kettenkarussell dauert normalerweise ein paar Minuten. Auf dem Hamburger Sommerdom sind daraus gestern Abend unfreiwillig fast 3 Stunden geworden. 23 Menschen sind nach einem technischen Defekt in rund 30 Metern Höhe festgesessen. Höhenretter sind angerückt, die Fahrgäste bekamen zumindest Decken und kurz nach Mitternacht konnte das Karussell dann endlich wieder heruntergelassen werden. Die wichtigste Nachricht: alle kamen unverletzt unten an. Wie sich diese 3 Stunden angefühlt haben könnten, bringt zumindest der Titel der nächsten Arie ganz gut auf den Punkt. Wie furchtsam, von Johann Sebastian Bach.

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4: Im Studio Lisa Schwarzkopf. Guten Tag. Nach viel Aufregung um die Zuckersteuer auf zuckerfreie Getränke kommt jetzt das Dementi von Finanzminister Klingbeil. Auf Instagram schreibt er, dass eine solche Abgabe keinen Sinn mache. Das werde nicht kommen. Grund für die Verwirrung ist demnach ein durchgesickertes Arbeitspapier, das aber eher eine Art Ideenaustausch ist. Dabei könnten auch mal Vorschläge gemacht werden, die am Ende nicht umgesetzt würden. Es handle sich aber nicht um politische Entscheidungen. Mit einem Signal der Aufbruchsstimmung hat die Bundesregierung ihre Kabinettsklausur beendet. Großes Thema war die Stärkung der Wirtschaft. Zum Abschluss ging es heute um die Wettbewerbsfähigkeit von Handwerk und Startups, aber auch noch um Hitze- und Klimaschutz. Konkrete Beschlüsse gab es aber nicht. In Köln startet heute die weltgrößte Computerspielmesse Gamescom. Erstmal nur für Fachleute, ab morgen können dann alle hin. Finanzminister Klingbeil hat der deutschen Computerspielbranche weitere Unterstützung zugesichert. Im Kölner Stadtanzeiger spricht er von 120 Millionen Euro in diesem und im nächsten Jahr. Und das Wetter. In der Mitte Deutschlands ziehen heute Nachmittag noch Wolken durch mit ein paar Schauern und Gewittern über dem Bergland im Süden. Sonst zeigt sich häufig die Sonne, vor allem im Norden und Osten. Und die Temperaturen liegen aktuell zwischen 19 und 30 Grad.
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5: Kurz nach drei, schönen Mittwoch Ihnen. Ja, einmal mit dem König der Romantik, André Rieu, gemeinsam auf der Bühne stehen. Dieser Traum rückt jetzt für Kids zwischen 4 und 8 Jahren in greifbare Nähe. Um die Weihnachtszeit könnte es soweit sein. Was die Kleinen können müssen und wo man sich bewerben kann. Darüber sprechen wir nach 2 Titeln. Der erste kommt jetzt von Gustav Holst. Das ist Jupiter, der Bringer des Frohsinns.
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0: Der imposante erste Satz aus Antonio Vivaldis Concerto Grosso hier bei Klassikradio. Ja, kaum zu glauben, doch in 4 Monaten ist bereits der 2. Weihnachtsfeiertag. Und für ein Kind könnte es in diesem Jahr ein ganz besonderes Geschenk geben. Denn Stargeiger André Rieu sucht für seine Weihnachtskonzerte ein junges Gesangstalent zwischen 4 und 8 Jahren. Und wofür genau, das hat er uns selbst erzählt.
1: Wir spielen beim Konzert unter anderem eines der rührendsten Weihnachtslieder.

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Immer wieder ein Highlight. Die Elisabeth-Serenade von Rodolphe Binch hier bei Klassikradio. Und wir bleiben direkt im Vereinigten Königreich. Dort sorgen heute mal wieder Prinz Harry und Herzogin Meghan für Schlagzeilen. Laut britischer BBC sollen sie noch heute mit einem Privatflugzeug in London landen. Erst letzte Woche haben britische Medien berichtet, dass die zwei 6 Jahre nach ihrem Brexit wieder dauerhaft nach England kommen wollen. Im September sollen dann auch ihre 2 Kids Archie und Lilibet dort eingeschult werden. Bisher ist allerdings noch nichts von offizieller Seite bestätigt. Auch König Charles soll nur sehr, sehr kurz vorher von den Umzugsplänen erfahren haben. Ein Anwesen in den Cotswolds außerhalb Londons soll dann das neue Heim sein. Mal gespannt, ob das so eintrifft und ob es den Familien zuträglich ist. So hoffen wir es ja. Für uns geht's von Großbritannien jetzt erstmal ins Märchenland mit Peter Tchaikovsky und Schwanensee. Das ist der Walzer daraus.

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5: Kurz nach 3:30 an Ihrem Mittwochnachmittag. Einige haben zurzeit ja besonders viel zu tun, weil sie die Kollegen im Urlaub vertreten müssen. Dann habe ich jetzt den perfekten Titel für Sie von Gabriel Fauré. Er bringt Ruhe und Gelassenheit im Vertretungsstress mit seiner Pavane in Fismol. Knapp 4 Minuten zum Durchatmen.
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0: kennen das Minuetto aus Carlos Baggers Sinfonie Nummer 16. Schönen Mittwoch Ihnen. 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
0: 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Und wir bleiben bei Filmmusik. Jetzt von Patrick Doyle, Miss Grey aus Sinn und Sinnlichkeit.

Eine der schönsten Arien der Operngeschichte, O mio babbino caro, aus Giacomo Puccinis Oper Gianni Schicchi. Schönen Mittwochnachmittag hier bei Klassikradio. Ja, bevor der August bald endet, dreht er nochmal auf. Morgen sind in vielen Regionen 30 Grad und mehr drin, dazu oft Sonnenschein. Perfekt also, um den Sommer nochmal so richtig zu zelebrieren. Ins Freibad gehen, Eis essen, grillen und nochmal das Lieblingssommerkleid anziehen. Das mache ich zumindest. Dafür auch gegebenenfalls ein bisschen früher Schluss machen bei der Arbeit. Denn je nach Region kann es dann am Abend örtlich kräftige Schauer und Gewitter geben. Wir beamen uns jetzt erstmal in den Frühling mit Antonio Vivaldi und dem ersten Satz daraus.

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5: Im Studio Lisa Schwarzkopf. Guten Tag. Finanzminister Lars Klingbeil hat jetzt klargestellt, eine Zuckersteuer auf zuckerfreie Zero-Getränke wird es nicht geben. Grund für die Aufregung ist ein durchgesickertes Arbeitspapier, in dem über diesen Vorschlag diskutiert wurde. Klingbeil sagt:
6: Ich halte das für Quatsch, wenn ich das so offen sagen darf. Es gibt viele Länder, die haben eine Zuckersteuer, wo auch Getränke mit Süßungsmitteln besteuert werden im Rahmen der Zuckersteuer. Aber am Ende treffe ich als Minister die Entscheidung, was ich vorlege. Und ich bin da sehr klar, es wird keine Steuer geben auf nicht zuckerhaltige Getränke.
5: Anderthalb Wochen vor der Landtagswahl in Sachsen-Anhalt kommt es heute zum Schlagabtausch zwischen CDU und AfD. Ministerpräsident und CDU-Spitzenkandidat Schulze trifft in einem Fernsehduell auf AfD-Herausforderer Ulrich Siegmund. Die AfD liegt in Umfragen klar vorne. Musikstars würdigen die verstorbene Country-Ikone Dolly Parton. Taylor Swift sagte, eine Welt ohne Dolly fühlt sich nicht real an. Und Beyoncé schreibt auf ihrer Website, du warst der Maßstab, der Nordstern, kühn und brillant. Parton war gestern im Alter von 80 Jahren gestorben. Und das Wetter. In der Mitte Deutschlands ziehen heute Nachmittag noch Wolken durch mit ein paar Schauern und Gewittern über dem Bergland im Süden. Sonst zeigt sich häufig die Sonne, vor allem im Norden und Osten. Und die Temperaturen liegen aktuell zwischen 19 und 30 Grad.
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7: Ihr kleines Highlight am Nachmittag, ob Sie im Urlaub oder Alltag sind. 4 ausgewählte Stücke aus Ihren Top 100 Klassiktiteln ohne Unterbrechung nonstop genießen. Heute erwarten Sie Schafe sicher weiden von Johann Sebastian Bach, das Lied an den Mond aus Antonin Dvořáks Oper Rusalka mit Star-Cellist Gauthier Capuçon. Und jetzt ein richtiges Signature-Stück von Maurice Ravel. Sein berühmter Bolero bringt Dynamik, Schwung und Energie.
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Ludwig van Beethoven, das war der erste Satz aus seiner Sinfonie Pastorale, von Ihnen in die Top 100 Titel der Klassik gewählt und der letzte Titel der Klassikradio Hall of Fame 4 um 4 hier bei Klassikradio. Schönen Mittwoch Ihnen. Es gibt so Momente, da braucht man ganz dringend einen Wohlfühlfilm. Und so einen Film gibt's aktuell in der Mediathek der Öffentlich-Rechtlichen. Es geht darin um eine liebenswerte Bürgermeisterin in einem kleinen französischen Ort. Sie kümmert sich rührend um die teils verschrobenen Einwohner und kämpft gegen die Schließung der Grundschule. Perfekt, um einfach mal abzuschalten, wenn Alltag und Weltgeschehen zu viel werden. Große Empfehlung von mir, hab den Film schon selbst gesehen. Er heißt Die kleinen Dinge. Genauso wie der nächste Titel. Viral geworden auf Social Media, Little Things von Adrian Berenguer.

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8: Kurz nach 5, schönen Mittwoch Ihnen. Vielleicht kennen Sie das. Man kommt aus dem Urlaub ausgeruht, entspannt, vielleicht sogar gebräunt. Und nach 2 Tagen hat man das Gefühl, der Urlaub ist schon wieder viel zu lange her. Heute Morgen bei Kollegin Alexandra Berger ging es darum, wie man dieses Urlaubsgefühl am besten verlängert. Und sie hatten wundervolle Antworten. Hören wir gleich mal rein in rund 10 Minuten. Jetzt sorgen erstmal Cello-Klänge für pure Erholung. Das ist das Freundschaftsduett aus Georges Bizets, Die Perlenfischer.
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Joseph Haydn. Das war der dritte Satz aus seinem Trompetenkonzert in Es-Dur hier bei Klassikradio. In den Urlaub fahren ist ja wunderbar. Doch wie schafft man es danach, dieses Feriengefühl noch ein bisschen zu bewahren? Das hat die Kollegin Alexandra Berger heute Morgen gefragt. Und sie haben wunderbare Antworten geschickt via Sprachnachricht und WhatsApp an die 0173 300 303. So wie zum Beispiel Hörerin Janine.

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8: Im Studio Lisa Schwarzkopf. Guten Tag. Im Prozess um Social-Media-Sucht haben sich Meta und mehrere US-Bundesstaaten geeinigt. Im Rahmen eines Vergleichs zahlt der Insta- und Facebook-Konzern bis zu 14 Milliarden Euro. Gleichzeitig stimmt Meta zu, mehr zum Schutz von Kindern und Jugendlichen zu tun, etwa mit Zeitlimits. Fast 30 US-Bundesstaaten hatten den Social-Media-Giganten verklagt. Sie werfen Meta vor, Kinder und Jugendliche abhängig gemacht und ausgenutzt zu haben. In dem Prozess hätte Meta-Chef Zuckerberg aussagen sollen, das fällt jetzt flach. Die Bundesregierung hat sich bei ihrer Kabinettsklausur ausführlich mit der wirtschaftlichen Lage beschäftigt. Konkrete Beschlüsse gab es jetzt nicht, die sollen aber in den kommenden Wochen folgen. So will das Kabinett nächste Woche die Reform der Einkommenssteuer beschließen. Über 6 Jahre nach dem Bruch mit dem britischen Königshaus ist Prinz Harry in seine Heimat zurückgekehrt. Er landete heute mit seiner Frau Meghan und den beiden Kindern in England. Das Paar hatte dem Königshaus 2020 den Rücken gekehrt und lebte in den letzten Jahren in Kalifornien. Und das Wetter. In der Mitte Deutschlands ziehen heute Nachmittag noch Wolken durch mit ein paar Schauern und Gewittern über dem Bergland im Süden. Sonst zeigt sich häufig die Sonne, vor allem im Norden und Osten. Und die Temperaturen liegen aktuell zwischen 19 und 30 Grad.
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9: Schönen Mittwoch, kurz nach 5. Für einige ist jetzt Feierabend. Damit der Job auch aus dem Kopf verschwindet, gibt's gleich den täglichen Entschleuniger für Sie. Und jetzt schon mal gefühlvolle Klänge von Antonín Dvořák. Das ist der erste Satz aus seinen romantischen Stücken.
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0: Johann Friedrich Wasch, das war der siebte Satz aus seiner Ouvertüren-Suite in B-Dur für Ihren Mittwochnachmittag. Ja, gerade in stressigen Zeiten braucht man dringend Ruheinseln. Und pünktlich um 5:15 gibt's hier musikalisch eine für Sie.
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0: Heute ein ruhiger Filmtitel, der fast ein bisschen mystisch oder geheimnisvoll klingt. Gris Thema von Alexandre Desplat aus Das Mädchen mit dem Perlenohrring. 4 Minuten zum Loslassen, Durchatmen und Entspannen.

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9: Kurz nach 17:30, in der nächsten halben Stunde, geht es um einen legendären Liebesfilm, der heute sein 55. Kinojubiläum feiert, und um eine Eintagsfliege auf dem grünen Hügel. Jetzt ist aber erstmal Robert Schumann am Start mit seinem heiteren Schlummerlied. Alles andere als einschläfernd, das verspreche ich Ihnen.
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Die großartige Anne-Sophie Mutter war das. Sie hat uns das Rondo aus Mozarts Violinkonzert Nummer 2 gespielt, hier bei Klassikradio. In diesen Minuten geht auf dem grünen Hügel eine ganz besondere Jubiläumssaison ins Finale mit Wagners Rienzi. Hat dieses Jahr zum ersten Mal in der Festspielgeschichte auf den grünen Hügel es geschafft und vermutlich auch zum letzten Mal. Nach dieser Vorstellung heute soll sie vermutlich nicht wiederkommen. Erste Pause ist dann gegen 19 Uhr, angekündigt durch Bläser auf dem Balkon, die eine Fanfare aus dem nächsten Akt spielen. Diese Bayreuther Tradition gibt's schon seit 1876. Rienzi dagegen hat es wohl nur für einen Sommer auf den grünen Hügel geschafft. Dafür immerhin zum 150. Jubiläum. Und damit von der Bayreuther Eintagsfliege zu einem echten Wagner-Dauerbrenner, Tannhäuser. Das ist der Festmarsch.

0: die Chaconne aus Henry Purcells Oper Fairy Queen für ihren Mittwoch. Heute vor genau 55 Jahren ist in Deutschland ein Liebesdrama ins Kino gekommen, das heute Kultcharakter hat. Love Story. Jenny und Oliver, zwei Menschen aus völlig unterschiedlichen Welten, die für ihre Liebe alles riskieren. Der Film hat am Ende mehr als das 60-fache seines Budgets eingespielt und sich selbst in die Herzen ganzer Generationen. Wir wollten wissen, was verbinden Sie damit?
1: Sehr romantisch, ein sehr trauriges Ende.
2: Love Story ist die Mutter aller Liebesschnulzen und es ist so traurig. Mein Gott, ich kenne niemanden, der nicht geweint hat bei diesem traurigen Ende.
3: Ich war echt sauer, weil ich mir gesagt habe, warum hat dieser Film kein Happy End?
0: Ja, echt gemein. Aber dafür hat der Film Musik, die auch heute, genau 55 Jahre nach Kinostart, tief berührt. Das ist das Thema von Francis Lai daraus. Und damit wünsche ich Ihnen noch einen schönen Abend hier bei Klassikradio. Mein Name ist Clara Jäger und wenn Sie möchten, dann hören wir uns morgen ab 13 Uhr wieder.

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1: Anfangs waren es nur Kleinigkeiten gewesen. 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Und ja, wie fast immer in ihrem Leben, hatte Therese den Fehler zuerst bei sich gesucht. Wo auch sonst.
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7: Kindern ein liebevolles Zuhause geben, Familien stärken und ihnen dabei helfen, ihre Zukunft selbst in die Hand zu nehmen. Das sind die Hauptziele der SOS Kinderdörfer weltweit, unserer heutigen Partnerin. Ja, warum genau diese Punkte der Kinderrechtsorganisation so wichtig sind und wie sie sich dafür einsetzt, darüber sprechen wir in der kommenden Stunde. Gleich geht's los.
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1: Willkommen zur Klassik Radio Drive Time mit unserer Partnerin, die SOS Kinderdörfer weltweit. Heute widmen wir uns den Kernthemen der Kinderrechtsorganisation, denn die sind es, die die Mitarbeitenden täglich antreiben. Dafür heute hier bei mir zu Gast ist Petra Sorge-Bohms, neue Vorständin der SOS Kinderdörfer weltweit. Hallo.
2: Hallo, ich freue mich hier zu sein.
1: Eins der wichtigsten Ziele Ihrer Organisation ist der Schutz für Kinder ohne Eltern. Warum?
2: Weil Kinder ohne Eltern oder ohne elterliche Fürsorge besonders gefährdet sind. Bei denen besteht ein großes Risiko, dass sie Gewalt, Ausbeutung oder auch Missbrauch ausgeliefert sind, und diese wollen wir schützen. Und weil jedes zehnte Kind tatsächlich ohne elterliche Fürsorge aufwächst. Schließlich sind Kinderrechte auch in der UN-Kinderrechtskonvention verankert. Die haben die meisten Länder unterschrieben und auch wir fühlen uns diese verpflichtet. Und die beschreibt eben für alle Kinder ein Recht auf Schutz, Entwicklung und Teilhabe.
1: Und zur Einordnung, wie hoch ist denn der Bedarf für einen solchen Schutz?
2: Ja, der Bedarf ist tatsächlich riesig, vor allen Dingen weltweit. Wir haben weltweit 1 Milliarde Kinder, die täglich Gewalt und Vernachlässigung erfahren. Und 356 Millionen Kinder und Jugendliche leben in extremer Armut. Darüber hinaus haben sie auch nicht die Chance, ein gutes Leben zu führen, weil ca. 260 Millionen Kinder gar keinen Zugang zu Bildung haben. Und das ist ja wichtig, um irgendwann über Teilhabe und Ausbildung selbstständig zu werden und auch seinen eigenen Lebensunterhalt zu verdienen. Man muss sich das vorstellen, dass im Gegensatz dazu 160 Millionen Kinder täglich arbeiten müssen. Und deshalb ist es so wichtig, dass wir all diesen Kindern bei diesem Bedarf helfen, ein gutes Zuhause, ein stabiles Zuhause zu haben, um eben eine Bildung zu bekommen und irgendwann auf eigenen Füßen stehen zu können.
1: Und wie sieht dann eine alternative Betreuung von Kindern ohne Eltern durch die SOS Kinderdörfer konkret aus?
2: Eine alternative Betreuung ist vor allen Dingen eine familienbasierte Betreuung. Das ist so eine Gemeinsamkeit, egal welche Form wir jetzt für das Kind suchen. Ganz wichtig ist, dass bei jeder Betreuung Schutz und Bindung im Mittelpunkt stehen und dass wir wirklich für jedes Kind individuell schauen, was für das Kind am besten ist. Und da gibt es zum einen die klassische Kinderdorffamilie, wo halt eine kleine Gruppe von bis zu 6 Kindern mit einer Mutter oder einer Erzieherin zusammen ist. Es gibt die Pflegeeltern, die von uns ausgesucht und mit unterstützt werden, aber auch Verwandtenpflege, das heißt, wo Kinder in einem erweiterten familiären Umfeld betreut werden. Ganz wichtig ist eine gesamtheitliche Betreuung und die setzt sich zusammen aus einer psychosozialen Unterstützung und natürlich auch Schulbildung. Die psychosoziale Unterstützung deshalb, weil, wie Sie sich denken können, die Kinder haben, wenn sie zu uns kommen, richtig große Päckchen, die sie mitbringen. Und Schulbildung ist natürlich der wichtige Baustein, die Basis, um irgendwann wirklich ein selbstbestimmtes Leben führen zu können.
1: Die SOS Kinderdörfer weltweit setzen sich aber nicht nur für elternlose Kinder ein, sondern auch für ganze Familien. Dazu gleich mehr. Bleiben Sie bei uns.

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1: Da sind wir auch schon wieder mit der Klassik Radio Drive Time und unserer Partnerin, die SOS Kinderdörfer weltweit. Von Petra Sorge-Bohms, Vorständin der SOS Kinderdörfer weltweit, haben wir eben gerade erfahren, wie wichtig der Schutz für Kinder ohne Eltern sein kann. Darüber hinaus ist eins der wichtigsten Themen für die SOS Kinderdörfer weltweit die Familienstärkung. Was bedeutet denn überhaupt der Begriff Familienstärkung? Was kann ich mir darunter vorstellen?
2: Ja, Familienstärkung steht für uns natürlich vor allen Dingen für Prävention. Und am besten ist es, wie Sie sich vielleicht denken können, wenn die Kinder in der Familie bleiben. Egal wie zerrüttet eine Familie ist, Kinder hängen an ihren Eltern. Und deswegen versuchen wir, Eltern und Familien zu unterstützen, bevor sie überhaupt auseinanderbrechen können. Und einer der Hauptgründe, dass Familien auseinanderbrechen und Krisen entstehen, ist Armut. Und da setzen wir an, indem wir beispielsweise die Eltern unterstützen, eine Ausbildung zu machen. Wir unterstützen sie, Mikrokredite zu bekommen, um vielleicht sich selbstständig zu machen und selber zu arbeiten, sodass die Kinder dann idealerweise zur Schule gehen können. Und somit ist es total schön, wenn es uns gelingt, den Teufelskreis der Armut durch Bildung zu durchbrechen und damit eben die Familie zu stabilisieren und sie zusammenzuhalten.
1: Ja, und diese Stärkung von Familien in Not, die findet durch die SOS Kinderdörfer weltweit, wie der Name schon sagt, weltweit statt. In Europa, in Afrika, in Mittel- sowie Lateinamerika und auch in Asien. Wie unterstützen Sie die Familien, die Hilfe benötigen, denn dann genau?
2: Wir unterstützen vor allen Dingen im Bereich der Einkommensförderung. Und medizinische Versorgung ist ein wichtiges Thema, weil sehr oft gibt es entweder kein Gesundheitssystem oder die Menschen haben keine Krankenversicherung oder können sich keine leisten. Und dann ist natürlich die Schulbildung für Kinder ganz zentral, indem wir auch unterstützen, dass die Kinder Schulgeld bekommen, Schulmaterialien erhalten. Aber ein ganz wichtiger Punkt, der nicht zu unterschätzen ist, ist halt auch das Thema Training. Wir helfen Eltern und ja, sensibilisieren sie beispielsweise für das Thema gewaltfreie Erziehung. Und das ist oft auch ein echter Aha-Moment, wenn gerade Väter lernen, wie sie anders mit ihren Kindern und Jugendlichen umgehen können.
1: Würden Sie sagen, dass das Motto der Familienstärkung dann quasi Hilfe zur Selbsthilfe ist?
2: Ja, das kann ich absolut unterschreiben. Also Ziel ist ganz klar nur ein Anschub. Es geht darum, dass die Menschen vor allen Dingen auch wieder in die Selbstwirksamkeit kommen. Sie bekommen dadurch ganz viel Selbstbewusstsein, gerade auch wenn sie wieder in die Arbeit reinkommen. Und idealerweise enden unsere Programme dann, wenn eben eine Ausbildung absolviert wurde oder eine Selbstständigkeit erfolgreich aufgesetzt wurde und die Menschen in der Lage sind, ja, ihr eigenes Geld zu verdienen und damit auch wieder ihre Familie gut versorgen zu können. Und das Schöne ist halt auch hier die Nachhaltigkeit, weil diese Familienstabilität sich auch auf die Gemeinschaft auswirkt und die Eltern diese Erfahrung auch sehr gerne weitergeben, auch an andere Familien und an ihre Gemeinde.
1: Außerdem ist die Nothilfe eine der relevantesten Säulen der Arbeit der SOS Kinderdörfer weltweit. Darüber spreche ich gleich noch mit Petra Sorge-Bohms und zwar im letzten Teil dieser Sendung. Bleiben Sie dran.

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1: Willkommen zurück zum letzten Teil unserer Klassikradio Drive Time mit unserer Partnerin, die SOS Kinderdörfer weltweit. Mit Petra Sorge-Bohms, Vorständin der Kinderrechtsorganisation, sind wir heute schon in die Kernthemen Schutz für Kinder ohne Eltern und Familienstärkung eingetaucht. Darüber hinaus liegt für die SOS Kinderdörfer weltweit der Fokus noch ganz klar auf der Nothilfe. In welchen Situationen sollte denn unbedingt Nothilfe geleistet werden?
2: Ja, Nothilfe muss immer dann geleistet werden, wo Kinder, aber auch Familien existenziell bedroht werden. Das ist natürlich zum einen der Fall bei Konflikten, Vertreibungen, aber auch bewaffneten Auseinandersetzungen, wie wir sie leider in den letzten 4 Jahren in der Ukraine erleben, aber auch bei Naturkatastrophen, wie Erdbeben, wie wir sie gerade wieder in Venezuela und Kolumbien erlebt haben, Dürren, Epidemien. Nothilfe ist aber auch da nötig, wo extreme essentielle Versorgungslücken entstehen, wo Menschen eben nicht mehr Wasser, Nahrung und Schutz haben durch Flüchtlingskrisen, wie wir sie seit Jahren auch im Tschad oder im Sudan sehen.
1: Und warum ist eine schnelle Nothilfe besonders entscheidend?
2: Zum einen, weil je schneller die Nothilfe, umso mehr Leben gerettet werden können, indem wir eben vor Ort sind und ganz konkret für Schutz, Lebensmittel, aber auch medizinische Versorgung sorgen können. Und gerade auch als Kinderrechtsorganisation ganz wichtig für Kinder und diese ja kleinste vulnerable Gruppe eben sicherzustellen, dass es Kinderschutzzentren gibt, wo Kinder behütet werden können und sichergestellt wird, dass sie eben nicht Ausbeutung, Gewalt oder Menschenhandel zum Opfer fallen. Und auch ganz wichtig, dass wir eben frühzeitig diese Kinder und Jugendlichen schützen, um Traumafolgen zumindest zu minimieren.
1: Was passiert dann auf Ihrer Seite ganz konkret, wenn Sie erfahren, dass Nothilfe benötigt wird?
2: Ja, zunächst einmal nehmen wir natürlich Kontakt auf mit dem Land. Wie Sie sich vorstellen können, wir arbeiten mit diesen Menschen zusammen. Insofern besteht auch ein sehr persönliches Interesse, erstmal zu erfahren, wie geht es den einzelnen Kollegen vor Ort. Aber dann auch sehr strukturiert wird im Prinzip eine Bedarfsanalyse gemacht. Vor Ort wird halt analysiert, welche Schäden haben wir. Vor allen Dingen sind alle unsere Schützlinge in Sicherheit oder eventuell verletzt. Und dann bekommen wir sehr schnell eine Bestandsaufnahme, was benötigt wird, um eben diese Kinderschutzzentren einzurichten, um eben Schutz zu gewähren, Lebensmittel zur Verfügung zu stellen. Diese Bedarfe werden dann von den Ländern angeschaut und das Gute ist, dass wir auch sehr schnell direkt schon mit finanzieller Unterstützung helfen können, dass die Nothilfe, ich sage immer ganz gerne, Maschinerie anläuft, weil es ist eine Maschinerie, weil es halt wichtig ist und das ist gut, dass sehr professionell und strukturiert sichergestellt wird, dass die Hilfe auch wirklich ankommt.
1: Sagt Petra Sorge-Bohms, neue Vorständin der SOS Kinderdörfer weltweit. Vielen lieben Dank.
2: Ich danke Ihnen, dass ich hier sein durfte.
1: Weitere Informationen zu den SOS-Kinderdörfern weltweit finden Sie online auf sos-kinderdörfer.de. Vielen Dank fürs Zuhören und bis bald.

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15: Hola, hola, halli, hallo, liebe Zuhörerinnen und Zuhörer. Bienvenidos, bienvenidas, herzlich willkommen hier bei Classic Radio Furioso con su amigo Rolando Villazona Mikrofon. Vámonos, wir fangen an mit Vals Sentimental Nummer 6. Musik komponiert von Piotr Ilitsch Tchaikovsky.
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Ouvertüre aus dem Wassermusik Suite Nummer 2 von Georg Friedrich Händel hier bei Classic Radio Furioso. Eine der schönsten Duette, die Giacomo Puccini komponiert hat, heißt O Soave Fanciulla zwischen Mimi und Rodolfo aus La Bohème. Und das habe ich mit Anna Netrebko aufgenommen mit den Staatskapelle Dresden unter Leitung von Nikolai Luisotti. Hier kommt diese wunderschönen Duett.

Fragst, Rolando ist eigentlich schon einmal auf der Bühne etwas zu Bruch gegangen. Eine Vase oder ein Requisit. Und was habt ihr dann gemacht? Ich erinnere mich einmal an eine meiner Mimi und die Perücke war sehr nah von die Kerze. Und da gab es ein bisschen Feuer in die Perücke von der Mimi. Und am Anfang könnte sie nicht verstehen, warum ich statt mit Liebe mit ihr zu singen, hab mit Einrequisiten den Feuer weggenommen von die Perücke. Pum, pum, pum. Es war nicht schlimm, es war ganz schnell. Und dann haben wir in der Pause gelacht. Also, danke, Rudi. Und jetzt hören wir den zweiten Satz aus dem zweiten Symphonie von Karl Friedrich Abel.

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4: Hola, hola, hola, halli, hallo, mit unserer Sendung Mitte dieser Woche, Klassik Radio Furioso, geht's weiter mit Musik von William Lloyd Webber. Und wir hören aus seinen Serenade Four Strings den zweiten Satz.
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Den vierten Satz aus dem Symphonie Nummer 41, die Jupiter-Symphonie, haben wir gerade gehört. Natürlich, der Komponist heißt Wolfgang Amadeus. Ich liebe dich, Mozart, und ich liebe eure Fragen, liebe Zuhörerinnen und Zuhörer, so viele haben wir. Jetzt hören wir die Frage von Annette Schneider aus Ulm. Danke, Annette. Und du fragst, lieber Rolando, hörst du unterwegs auf deinen Reisen eigentlich Musik und nimmst du den AirPods oder welche mit Kabel? In Zug oder im Flugzeug höre ich nichts, weil ich habe keine iPods oder AirPods oder keine von diesen. Im Hotel höre ich in meinem Computer Musik von Wolfgang Amadeus Mozart, manchmal auch von Silvio Rodriguez. Und das ist es. Unterwegs höre ich die Musik von Literatur, weil ich habe immer ein Buch mit mir. Und jetzt kommt Arcangelo Corelli hier bei Classic Radio Furioso mit seinem Concerto Grosso in der Dur. Wir hören den Allegro aus diesem Concerto.

Hochzeit Marsch Nummer 2 von Toivo Kula haben wir gerade gehört. Und ja, schon spannend, dass ganz viele Stücke aus der klassischen Musik Vorlagen für erfolgreiche Pop-Songs gewesen sind. Vor allem Dinge, die Akkordfolge. Zum Beispiel der Riesenhit von Joe Cocker, Original von Beatles, With a Little Help from My Friends. Er erhält Elemente aus Bachs R. Und das nächste Stück hat den Eric Carmen-Hit All By Myself inspiriert. Achtet mal darauf, jedem beim zweiten Satz aus Sergei Rachmaninows Klavierkonzert Nummer 2 in C-Moll. Naja, sehr interessant, oder? Hier kommt diese Klavierkonzert Nummer 2 und mit das sage ich tschüss, tschüss, tschüss. Und ich erwarte euch morgen noch einmal, wie jeden Tag, 19 Uhr, Klassik Radio Furioso. Liebe Zuhörerinnen und Zuhörer, machen Sie es gut. Hasta mañana. Ciao, ciao.

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